0: Genau, das ist Grund, das wollte ich auch nicht vor.
1: This could turn Ari Krishna into a bad boy.